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0: Grammar. Baby, is it a crime? Nein, ist es nicht. Ist alles gut. Das erste Mal seit Tagen, dass sich wieder ein bisschen frische Luft draußen bewegt anscheinend, oder?
1: Oh, ja. Herrlich.
2: Ja, es war echt schön gerade hier hinzulaufen.
1: Ich habe komplett mit Fenstern überall offen gepennt. Kompletter Durchzug bei mir. Ja,
0: richtig nice. Meine Frau ist seit ein paar Tagen immer schon so, selbst tagsüber, wenn 35 Grad sind, ich fühle, dass der Herbst kommt.
2: Oh nein, wie süß.
0: Das ist voll süß.
2: Aber ich check.
0: Ja, weil so das erste Laub liegt jetzt schon auf dem Boden. So.
1: Geil, Alter. Anfang August.
0: Ja, der Herbst kommt.
1: Ist auf jeden Fall ein früher Call.
0: Aber er wird kommen, oder? Da sind wir uns einig.
1: Ich glaube, sie hat recht, ja, dass er kommen wird irgendwann.
0: Das könnte, weißt du, in einem halben Jahr sagt, so habe ich doch gesagt, er kommt.
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Bunt mit Love Tonight um 6.11 Uhr über Bremen Next. So, Georgia Smith ist wieder am Start. Gefühlt war die irgendwie eine Ewigkeit einfach nicht da. Dann kam irgendwie so ein Baseline-Track von ihr raus. Ja, so heißt das Genre tatsächlich auch. So typisches UK-Genre. Und jetzt mit WizKids zusammen auf einmal auf so ganz anderen Vibes wieder. Aber auch wieder perfekt für dieses Wetter morgens. So diese schwüle Hitze, die jetzt schon durchs Schlafzimmerfenster reinkommt, einem so ins Gesicht reinschlägt. Bisschen auf Urlaubsvibes. Alive.

0: A$AP Rocky mit Helikopter, so um 20 nach 6 ungefähr hier. Dietschle Patrick, Deutschunterricht jetzt.
1: Okay.
2: Ja.
0: Wie teilt man das Wort Helikopter?
2: Was?
0: Ihr müsst es teilen. Ihr habt jetzt ein Diktat, die Zeile ist zu Ende, ihr müsst es teilen. Wo teilt ihr dieses Wort? Heli, wo teilt ihr es? Wo?
1: Heli, Bindestrich, Kopter.
0: Da geht noch mehr, ne? Du könntest He auch schon. He, Li.
2: Was?
0: Kop, Ter.
1: Ja, zum Beispiel, genau, mit so Bindestrichen.
0: Ja, falsch. Also, das Ding ist, ich wollte wissen, an welcher Stelle man das teilt. Das Wort setzt sich zusammen aus Heli.
1: Ja.
0: Ja, okay, das haben wir soweit. Und dann hast du Ko und dann P, Ter ist die letzte Silbe. Darauf wollte ich hinaus.
1: Genau so.
0: Ja. Und jetzt denk mal zurück, was für, kennt ihr Flugdinosaurier noch von früher aus der Kindheit? Da wart ihr doch sicherlich auch so Dino-Fans so ein bisschen, oder?
2: Ja, fand ich schon süß.
1: Fand ich auch ganz cool.
0: Pterodactylus?
1: Ja,
0: Pter. Das ist die Silbe für Flügel.
2: Wie süß.
0: Man teilt also nicht Helikopter, sondern Helikopter. Das Pter ist eine Silbe.
1: Was hat was mit Flügel zu tun?
0: Genau, richtig. Das ist
1: das Latein?
0: Ich glaube, es kommt aus dem Französischen.
1: Pter.
0: Das weiß ich jetzt nicht genau. Also auf jeden Fall Pteron.
1: Wie so, das kommst das du da drauf? Um 6:30 gleich.
0: Achso, und Helix. Von Helix. Heli. Helix. Es dreht sich. Die drehen ein Drehflügler. Aha, jetzt haben wir's. Jetzt haben wir's.
1: Hä?
0: Guck mal, habe ich mir selber gerade erschlossen. Wie krass ist das denn? Öffentlich-rechtlicher Bildungsauftrag. Say nothing. Wir sind ready, Digga. Wir gehen rein.
1: Du bist ein Freak.

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0: Bees and Honey, Ruger und They Come mit Barry Wonder.
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0: Das hat Patrick um 6:30.
2: Nach dem Fund einer Sprengstoffdrohne am Leipziger Flughafen hat Bundesinnenminister Alexander Dobrindt von einer neuen Gefahrenqualität gesprochen. Er ist überzeugt, dass professionelle Täter am Werk waren, das sagte der Minister gestern Abend. Er hat sich vor Ort mit den Chefs der Sicherheitsbehörden zu einer Lagebesprechung getroffen. FIFA-Chef Gianni Infantino bleibt wohl trotz seiner umstrittenen Investorenpläne im Amt. Bei einer Krisensitzung in Marokko hat ihm die Spitze des Fußball-Weltverbandes volle Rückendeckung gegeben. Infantinos Investorenplan sah vor, die WM-Rechte teilweise zu verkaufen. Inzwischen ist das Vorhaben gestoppt. Und Bremens Umweltsenatorin Henrike Müller hat ein Maßnahmenpaket für mehr Klimaschutz in Bremen gefordert. Damit reagiert die Grünen-Politikerin auf die Klage der Deutschen Umwelthilfe gegen den Senat. Die Organisation begründet die Klage damit, dass Bremen mehr fürs Klima tun muss, um die festgelegten Ziele zu erreichen. Heute gemischt, also mal sonnig, mal wolkig, aber trocken bei uns bei maximal 25 Grad.
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2: 25 Grad ist nochmal eine andere Sache, ne?
0: Hab ich auch gerade gedacht.
2: Heute, echt ganz schön.
0: Heute wird gechillt, also wettermäßig.
2: So ein richtiges Chillwetter.
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0: DJ, hör mal bitte auf die Bassline. Wenn man Kopfhörer auf hat, dann hört man das besser, als wenn man das jetzt irgendwie auf so einer Blechdose zu Hause hört. Einmal wie der Bass, wie der so pumpt.
1: Bum, bum, bum, bum.
2: Geil. So ein bisschen Kopfnicker.
0: Ja, ist so ein bisschen Dancehall-Reggae-Vibes. Und ich finde, das hat aber auch so ein bisschen was von so einer... wie von so einer Comic-Serie. Also dazu würde jetzt so ein Auto quasi fahren und dieses Auto, das wippt aber so hoch und runter immer. Und das sieht auch nicht aus wie ein Auto, sondern eher so wie Comic-mäßig halt,
2: ja,
0: so übertrieben. 100%. Riesengroße Reifen, weißt du, da sitzt einer drin.
2: So rot.
0: Genau das meine ich. Und der wippt so und das ist so im Hintergrund. Das Auto bewegt sich auch nicht über den Bildschirm, sondern das Auto bleibt immer auf derselben Stelle stehen, aber der Hintergrund bewegt sich. Und dann sitzen da so Leute drin und wippen so im Beat.
2: Geil. Ich liebe deine Vision.
0: Ich auch. Ist richtig gut. Wenn du in so einem Film lebst, dann ist jeder Tag, schön. Wenn ihr gerade auf dem Weg zur Arbeit seid, im Auto oder wo auch immer ihr gerade hinfahrt, dann hoffe ich, ihr pumpt jetzt genau so einfach so den Track in den Tag rein, Digga.

0: Joel Curry, Ray und David Guetta mit Bad.
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0: Sabrina Carpenter mit Tears. Das finde ich, sind die am charmantesten geschriebenen Poptexte, die ich in wahrscheinlich jemals gehört habe. Diese ganzen Sabrina Carpenter-Dinger. Das finde ich ist so, wer auch immer diese Lyrics schreibt, also sie offensichtlich ist mit dabei, aber auch noch so 20 andere wahrscheinlich auch. Das ist so gut geschrieben.
1: Du bist ja richtig Fan.
0: Ich finde die super, Digga.
2: Willst du mal auf ein Sabrina Carpenter-Konzert gehen?
0: Nee, auf ein Konzert würde ich nicht gehen, aber ich höre die Mucke wirklich einfach gerne. Ich muss es sagen, Digga. Ich finde so, auch die Songs, die Melodien ist hier, das kann man so gut nebenbei weghören, als wäre, das kannst du im Supermarkt hören, ohne dass es dich abfuckt. Das kannst du aber auch hören, wenn du richtig dich konzentrieren willst da drauf. Und da ist immer irgendwie eine witzige Drehe noch mit drin in den Texten, so mit Doppeldeutigkeit und sowas. Und
1: guck mal, er kommt gar nicht aus dem Schwärmen.
0: Nee,
1: hat
0: da
1: jemand einen Crush richtig oder was? Toll. Aber ja, ich muss sagen, ich liebe auch ihre Bühnenbilder und so. Also sie ist
0: die
1: auch
0: sind mir wieder scheißegal. Ich rede nur von der Mucke. Ich muss die nicht sehen. Ich meine nur, wie ich das höre. Aber es ist doch schön, dass du ihre Bühnenbilder auch magst.
1: Ja.
0: Was ist da so?
1: Weiß nicht, das sieht immer ausgefühlt wie so ein Musical. Also, weißt du, richtig big aufgetragen, Glitzer, Lichter, Pinky Winky.
0: Okay, alles klar. Korrekt. Ich wollte eigentlich nur sagen, ich finde die Mucke geil. Okay, tschüss.

0: Disclosure und Eliza Doolittle mit You and Me im Flume Remix.
1: Wieso schmeckt Wasser trinken aus der Tasse so komisch?
0: Ah, Dicker. Ich weiß es nicht, aber das ist auf jeden Fall ein Thema. Da bist du etwas auf der Spur.
1: Ich habe bei ZDF Info nämlich gesehen, warum das so ist.
0: Und?
1: Und zwar sagt die Forschung dazu, dass unser Gehirn nicht nur das, was in den Getränkegefäßen drin ist, wahrnimmt, das Wasser an sich.
0: Ja.
1: Sondern es nimmt auch die Form, Gewicht der Behälter quasi wahr.
0: Verstanden.
1: Und wenn du jetzt, sag ich mal, Wasser aus einer Tasse trinkst, dann verbindet dein Gehirn die Tasse mit was Heißem.
0: Eigentlich Heißgetränke, ne?
1: Genau.
0: Ja, Digga.
1: Und wenn dann Wasser kommt, dann ist das weird.
0: Meine Oma hat mir immer Wasser in Tassen gegeben und ich hab's gehasst. Also als ich ganz klein noch war und ich wusste nicht wieso. Aber ja. Jetzt, guck mal, Jahre später, jetzt klärt sich das noch auf.
1: Und jetzt frage ich mich tatsächlich auch, ob dann, das müsst ihr auch auf andere Getränke auch zu.
0: Ich hab was. Pass auf. Würdest du, also außer wir reden jetzt von irgendwie so einem krassen Kaffee-Milch-Dingsbums irgendwie, was du irgendwo in so einem Kaffeeshop kriegst oder sowas. Du würdest doch einen Kaffee, auch einen heißen Kaffee, nicht aus einem Glas trinken. Mal abgesehen davon, dass du die Finger verbrennst, weil ein Glas keine Henkel hat, so wie eine Tasse, aber...
1: Genau, würde ich nicht.
0: Das schmeckt doch auch falsch.
1: Das schmeckt total falsch. Und es gibt ja auch für Wein und Bier gibt es ja auch besondere Gläser. Zum Beispiel so Weingläser, die sind ja so fein.
0: Ja.
1: Und wenn du so zum Beispiel einen Wein aus einer Tasse trinken würdest...
0: Geht nicht, klar, Digga.
1: Ja, abgesehen davon, dass ich auch gar keinen Wein mag, aber jetzt, du weißt, was ich meine.
0: Wein trinkt man aus der Flasche einfach direkt. Genauso wie Wodka. Nein, Spaß. Mann, das war nicht ernst gemeint, Digga.
1: Ja, aber du weißt, was ich meine.
0: Ja, ich weiß 100%, was du meinst.
1: Crazy.
0: Aber Wasser will ich nochmal kurz sagen. Wasser tatsächlich am liebsten aus einer Glasflasche. Aus der Flasche direkt.
1: Vielleicht jetzt nicht mal aus Glas?
0: Nee, nicht mal aus dem Glas. Direkt so aus der Flasche. Machst du auf, mit leicht Sprudel.
1: Aber Frage. Glasflasche oder Plastikflasche?
0: Immer Glasflasche.
1: Ja, ne?
0: Immer Glasflasche. Schleppe ich auch gerne nach Hause, ist mir scheißegal, Digga. Keine Plastikflaschen zu Hause. Glas.
1: Gut, das war ein Schnack.
0: Beste Leben.
1: Dann trinke ich jetzt mal meinen Kaffee.
0: Aus der Tasse?
1: Kaffee immer aus der Tasse.
0: World.

0: Family mit Noble.
1: Familie in Italien.
0: Ja.
1: Hat einen Lottoschein, auf dem steht nicht auszahlbar. Die denken sich, gut, nicht auszahlbar, schmeißen wir halt weg, ne?
0: Ach so, ja, bringt eh nichts mäßig.
1: Bringt eh nichts.
0: Ja,
1: okay. Zu Hause kriegen sie aber raus, dass nicht auszahlbar heißt, es ist ein Millionengewinn und die Summe ist so riesig, dass sie nicht vor Ort auszahlbar ist.
0: Ach nein.
1: Ja.
0: Nein.
1: Der Schein ist
0: das
1: aber
0: war
1: schon
0: ein Gewinnschein?
1: Wieder, genau, ein Gewinnschein über Millionen und die haben den weggeschmissen, weil sie dachten, es ist Müll.
0: Nein.
1: Müllabfuhr war auch schon da.
0: Nein.
1: Und dann haben die tatsächlich die Müllabfuhr benachrichtigt, haben gesagt, Gott, wir brauchen diesen Schein. Bitte findet den wieder. Dann haben die gesagt, alles klar, wenn ihr uns das bezahlt, dass wir diesen ganzen Müllhaufen komplett durchsuchen.
0: Die besten, Digga.
1: Dann machen wir das und kam raus am Ende.
0: Sie haben ihn?
1: Sie haben den Schein gefunden.
0: Happy End, Alter.
1: Happy End.
0: Gott sei Dank. Hoffentlich sind das jetzt nicht so Arschlöcher, die dann doch nicht bezahlen, weißt du? So.
1: Ja, das, doch, die haben das Geld, wohl bekommen. Die Familie soll wohl, als der Schein gefunden wurde von der Müllabfuhr, geweint haben.
0: Das
1: sagt die Nachrichtenagentur.
0: Wer würde nicht weinen, sag mal ehrlich, oder?
1: Ja. Ich sag's dir. Ah, eine schöne Geschichte.
2: Mit Casa Azul und Tequila in

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0: Doja Cat mit Jealous Type.
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0: Das hat Patrick um 7.31 Uhr.
2: Bundesinnenminister Alexander Dobrindt hält den Vorfall mit einer Sprengstoffdrohne am Leipziger Flughafen für einen Anschlag, der auf hochprofessionelle Täter zurückgeht. Dabei schließt er auch, so wörtlich, fremde Mächte als Drahtzieher nicht aus. Dobrindt hat sich gestern Abend zu einer Lagebesprechung mit den Spitzen mehrerer Sicherheitsbehörden getroffen. Im vergangenen Monat hat es an Tankstellen in ganz Deutschland offenbar tausende mögliche Verstöße gegen die 12-Uhr-Regel gegeben. Ein Datenteam des SWR hat mehr als 1000 Tankstellen identifiziert, an denen die Preise außerhalb des erlaubten Zeitfensters erhöht worden sein sollen. Niedersachsen zum Beispiel geht dagegen vor, andere Bundesländer fangen jetzt damit an. Und der Sohle-Bereich im Freizeitbad Bad Fegesack bleibt für immer geschlossen. Das haben die Behörden entschieden. Vorher waren bei einer Kontrolle schwere Schäden am Beton festgestellt worden. Heute gibt's ganz gutes Sommerwetter, zwischendurch mal ein paar Wolken. Es bleibt aber trocken bei uns und es ist nicht mehr ganz so heiß, bei maximal 25 Grad.
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0: Ich habe gerade bei YouTube so einen weirden Scheiß gefunden, Digga, das kannst du dir nicht vorstellen. Der Titel von dem Video ist Zelensky, DJ-Set in Pripyat, Dark Minimal Techno and Melodic Techno Mix 2025.
2: Und ist das real oder ist das KI?
0: Das ist natürlich KI, aber komm mal rüber, guck dir das mal an. Der steht in so einem alten Freizeitpark, im Hintergrund so abgefuckte, uralte, so ein Riesenrad aus den 80ern irgendwo im...
2: Dann so Ostblock-Gebäude?
0: Ja, und er steht da mit dem heftigsten CDJ-Setup, Alter, und legt halt Dark Minimal Techno auf, Digga, als wär's echt. Und darunter auch so Kommentare sind so von dem Channel halt, von dem YouTube-Channel, wer soll als nächstes bei uns auflegen? Als wäre das so for real.
2: Schon, aber ich finde, man sieht schon, dass es noch KI ist.
0: Ja,
2: ne?
0: Man sieht es. Ich meine, wer kommt auf solche... Das ist so crazy, Digga, diese Welt ist so abgefahren.
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0: Hera mit Schuck.
1: Weißt du noch, als wir darüber geredet haben, dass Wasser aus einer Tasse nicht so gut schmeckt?
0: Damals, vor einer halben Stunde.
1: Richtig?
0: Ja.
1: Jetzt ist mir gerade beim Frühstück machen aufgefallen, dass tatsächlich ich kann meinen Porridge nur mit bestimmten Löffeln essen. Also nicht...
0: Ja, Digga.
1: Es gibt ganz viele Löffel bei uns hier in der Küche.
0: Ja.
1: Die kannst du nicht nehmen, weil die zu tief sind, zu schmal
0: und
1: sind.
0: Und der Stiel fühlt sich bei manchen auch einfach nicht gut
1: genau,
0: an.
1: Genau, manche sind dann so alte Silberbesteck, das schmeckt
0: die sind,
1: mir im Mund nicht.
0: Das ist auch zu spitz nach vorne hin, die Form von dem Löffel
1: genau,
0: ist
1: richtig.
0: Nicht so geil.
1: Und dann hast du manche, die sind aber so richtig, richtig groß, da ist die Löffelfläche viel zu groß.
0: Ja. Und das kriegst du nicht in den Mund rein?
1: Kriegst nicht in den Mund rein, schmeckt dann auch irgendwie nicht.
0: Ja, ich weiß, Digga.
1: Das ist so crazy. Ich nehme hier gefühlt von 10 Löffeln nur ein.
0: Pass auf, ich gehe so weit, dass ich selbst alle Sachen, die man eigentlich mit einer Gabel isst, in der Regel mit einem Löffel esse, weil es mir dann auch besser schmeckt.
1: Ah, du bist ein Löffelmensch?
0: Ich bin auf jeden Fall ein Löffelmensch.
1: Das heißt, wenn du jetzt zum Beispiel zu Hause, was weiß ich, Nudelgericht hast oder so, mit kleineren Nudeln und so, holst du immer einen Löffel?
0: Immer mit einem Löffel.
1: Crazy.
0: Immer mit einem Löffel. Bei Salat, auch Salat, das ergibt gar keinen Sinn bei Salat, weil du Salat mit dem Löffel quasi nicht...
1: Ja, ich trotzdem mit Löffel?
0: Verstehe ich selber nicht, aber ich komme nicht dagegen an. Das ist irgendwie wie so ein, ich muss das machen, ich muss mit Löffel essen.
1: Du bist kleiner Löffler.
0: Ich bin großer Löffler. Immer großer Löffler.
1: So ist das.
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0: Peggy Gou und Ira Starr mit Woman.
1: Und wenn dein Mann so von dir schwärmt, wie es A$AP Rocky über seine Woman macht, über Rihanna, dann hast du gewonnen, Schwester.
2: One thing I could say about my woman, she a real ass, bro. She not one of these Hollywood. She really is a strong black woman and she held me down even when I was at my lowest. It wasn't really no other broad that could match me.
1: Dieser Typ ist verliebt. In einem Interview mit Jason Lee hat A$AP Rocky gestern die süßeste Liebeserklärung erstmal an Riri rausgehauen, dass sie die realste ist, eine starke Frau, ist immer für ihn da war und niemand so gut zu ihm passen würde wie Rihanna. Also der hat gefühlt gar nicht mehr aufgehört über seine Frau zu sprechen.
0: Die hat aber auch so ein bisschen so Heckmeck gehabt in der Vergangenheit, was so Männer angeht, ne? So hier Chris Brown, die Geschichte mit Drake irgendwie so.
1: Ja, 100%. Deswegen ist das irgendwie doppelt so wholesome, weil sie jetzt so einen Loving-Partner hat, einfach eine Mama von 3 Kindern ist. Was ich an diesem Interview aber am meisten geliebt habe, sein Take zu den Gerüchten, dass er nur wegen ihrem Ruhm und wegen dem Fame sesshaft geworden ist.
2: Her success is never my demise. Her success isn't mine. At all. I've done what I've done for myself and I'm proud of what I did for myself. To make me feel insecure or less proud about my woman being successful. The fuck sense do that make?
0: Ja, ich habe das Gefühl, das haben viele nicht gecheckt, seit er mit Rihanna zusammen ist. Denkt man so, ja, er ist halt Rihannas Mann, aber der Typ hatte eine ultra stabile Karriere, auch schon vorher, bevor die zusammengekommen sind. Halt,
1: ja, genau das. Er sagt doch, ey, ihr Erfolg ist ihr Erfolg, ich habe damit nichts zu tun. Und dass er auch einfach stolz ist und nicht checkt, warum machen die Leute Fitner so? Beide können doch einfach erfolgreich sein.
3: Voll, aber sie ist, glaube ich, größer als er, oder?
0: Sie ist viel größer als er. Aber man merkt bei ihm auch, man weiß, er weiß, wer er ist. So, weißt du, da brauchst du keinen.
1: Man merkt das unnormal, der ist confident, der ist selbstbewusst und man merkt einfach, die sind ein Tech-Team und der hat so ein bisschen auch das Geheimnis dahinter verraten. Er war so, wir waren vor unserer Liebesbeziehung auch einfach Freunde, die füreinander da waren. So, die war da, als mein Vater verstorben ist. Also ich sage euch so, wie es ist, der Key ist anscheinend Freundschaft vorher.

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0: Diese Timbaland-Beats, Junge. Müs.
1: Schon heftig.
0: 50 Cent, Justin Timberlake und produziert von Timbaland. Ayo Technology. Ja, so, korrekt. Stabiler Track, wollte ich noch sagen, ne?
2: Ja, der Song erinnert mich irgendwie an früher.
1: Der ist ja auch von früher.
0: Das liegt vielleicht daran, ja.
2: Ja, aber kennt ihr das?
0: Kennt ihr das, wenn ihr alte Songs hört und dann denkt ihr so an die Zeit, in der der Song immer lief?
1: Das hatte ich noch nie.
0: Nee, hatte ich auch nicht. Keine Ahnung. Okay. Was redet die?
2: Ich wollte sagen, kennt ihr das, wenn ihr einen Song hört und es euch an so einen bestimmten Moment auch erinnert? Nein, ich meine an eine Situation, ja. Also in welchem Raum ihr euch befindet.
1: Genau, wie es gerochen hat, ja. Ne, wer da war.
0: Ja,
1: und, so.
0: Und dann noch, dann kommen so gewisse Gefühle auch hoch, irgendwie, die man in dem Moment damals hat.
2: Was?
1: Meinst du das? Nee, das kenne ich
0: das
1: auch nicht.
0: Hab ich noch nie gehabt.
1: Dietsche,
0: willst du noch was sagen? Nee, willst du nicht? Gut, dann machen wir Musik wieder
2: ich
0: an.
2: Ich gehe jetzt, tschüss.
0: Okay, mach mal hier. So. Und genau mit dem Song auch, wenn Beyoncé gleich wieder im Refrain singt.
1: Fühlst du dich manchmal gemobbt von uns?
0: Kidong, dazu geht
2: ganz ehrlich?
0: Ja.
2: Wartet ab, ich ärgere euch zurück.
0: Ja, ja. Du hast schon vorgeärgert, wir ärgern gerade zurück.

0: Geiler Track. Another on 4-5 Ultra mit Talk to You.
1: Wenn die Wehrdienst in Deutschland wirklich Pflicht wird, was machen junge Menschen, die keinen Bock auf Bundeswehr haben? Das checkt die Bundesregierung gerade ab und prüft, ob und wie man einen neuen Zivildienst aufbauen kann.
0: Ja, Ebu ist 33 Jahre alt und Pflegerin im Altersheim Hansa Forum Elena Hof und die liebt ihren Job, die würde sich über Zivis in ihrem Betrieb auf jeden Fall richtig freuen.
2: Wir sind sehr wenig, wir brauchen jegliche Unterstützung und je mehr, desto besser sozusagen und das ist auch so, dass wir das nicht nur pflegerisch, sondern auch jetzt Betreuung her benötigen würden oder allgemein, also in jeder Ecke.
1: Ja, ein paar Aufgaben hätte sie für die Zivis auch schon parat.
2: Wir sind sehr wenig, wir brauchen jegliche Unterstützung und je mehr, desto besser sozusagen. Und das ist auch so, dass wir das nicht nur pflegerisch, sondern auch jetzt Betreuung her benötigen würden oder allgemein. Also in
0: ja, okay, kleiner Fehler hier.
1: Das war derselbe Ton, aber auf jeden Fall, sagen wir so, man kann mitnehmen, Zivis wären da sehr willkommen.
0: Genau, und wenn ihr Bock drauf habt, also ne, mäßig irgendwie, es gibt zwar keine Pflicht dafür, aber vielleicht ist das für euch, das könnt ihr dann in einem freiwilligen sozialen Jahr zum Beispiel auch machen.
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Future Metro Boomin and The Weeknd mit We Still Don't Trust You. Aber jetzt trusten sie sich ja doch wieder, so halbwegs zumindest, ne? Also hier mit Drake und Dings. Ich denke die ganze Zeit, das geht um Drake. Wir vertrauen dir nicht und wir vertrauen dir immer noch nicht und keine Ahnung, aber irgendwie dann ist Beef, dann ist wieder... Meine Mutter hat immer gesagt, Pack schlägt sich, Pack verträgt sich. Das finde ich irgendwie, das passt ganz gut, Alter. Gut, weiter geht's mit BTS und Swim. Da ist alles clean vom Image her.

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0: Robin Schulz und Oswald mit dem Unendlichkeit Rework.
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0: Das gibt's um 8.30 Uhr mit Patrick.
2: Nach dem Fund einer Sprengstoffdrohne am Leipziger Flughafen hat Bundesinnenminister Alexander Dobrindt von einer neuen Gefahrenqualität gesprochen. Er ist überzeugt, dass professionelle Täter am Werk waren, das sagte der Minister gestern Abend. Er hat sich vor Ort mit den Chefs der Sicherheitsbehörden zu einer Lagebesprechung getroffen. Im vergangenen Monat hat es an Tankstellen in ganz Deutschland tausende mögliche Verstöße gegen die 12-Uhr-Regeln gegeben. Ein Datenteam des SWR hat mehr als 1000 Tankstellen identifiziert, an denen die Preise außerhalb des erlaubten Zeitfensters erhöht worden sein sollen. Niedersachsen zum Beispiel geht dagegen vor. Andere Bundesländer fangen jetzt damit an. Und Bremens Umweltsenatorin Henrike Müller hat ein Maßnahmenpaket für mehr Klimaschutz in Bremen gefordert. Damit reagiert die Grünen-Politikerin auf die Klage der Deutschen Umwelthilfe gegen den Senat. Die Organisation begründet die Klage damit, dass Bremen mehr fürs Klima tun muss, um die festgelegten Ziele zu erreichen. Das Wetter wird heute gut, zwischendurch haben wir ein paar Wolken, meist ist aber trocken und die Sonne scheint bei maximal 25 Grad.
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0: Nur noch einmal am Tag die Preise erhöhen um 12. Ja, genau, richtig.
2: Kriegt ja eh keiner mit, ne?
0: Es ist so verrückt einfach. Es ist so, das Geld wird dir aus der Tasche gezogen. Überall. Leben ist teuer, Bruder.

Nächster Track, der jetzt kommt, ist was Neues von... Die Kombo ist so geil. Ugel zusammen mit Big Sean und Scott Storch. Wie geil ist das denn? Scott Storch, falls der Name euch nicht sagen sollte, ist so der größte Konkurrent gewesen, jahrelang von Timbaland. Also Scott Storch und Timbaland haben quasi alles, was so US-Rap angeht und so weiter, dominiert mit ihren Produktionen. Ein Beispiel für Scott Storch wäre zum Beispiel, warte, was haben wir denn am Start? Das hier. Na klar, Candy Shop, Digga. Das ist von ihm. So, Big Sean als Rap-Part jetzt auf dem Track, den ich euch gleich zeige von Ugel. Falls euch Big Sean nicht sagt, hier. You little stupid ass bitch, I ain't fucking with you. Also er hat auf jeden Fall auch seine Zeit, abgesehen davon, was musikalisch so ging, war der eine Zeit lang auch mit Ariana Grande zusammen. Muss man ja irgendwie mit reinbringen, einfach so, um seine Relevanz nochmal zu zeigen. Ja, das spielt auch mit rein, nicht nur die Musik. Naja, und jetzt haben, wie gesagt, Ugel, Big Sean und Scott Storch zusammen Track gemacht und das Ding klingt ziemlich geil, finde ich. Hat natürlich mit Rap nichts mehr zu tun. Ist eine Ugel-Produktion. Scott Storch, würde ich mal sagen, ist so ein bisschen mit am Writing beteiligt. Also was die Melodie vor allem angeht. Und Big Sean, ja, er macht halt, was Big Sean so macht. Er packt seine Rap-Parts drauf, die übelst stabil sind auf dem Track, finde ich. Hier ist Body Drop.

0: Habe gerade bei YouTube Video vom Training von Cedric Itten bei Werder reingezogen von, ich glaube gestern war das. Junge, der Typ ist eine Kante, Alter. Knapp 1,90. Stabiler Typ, Junge.
1: Ja, passt wahrscheinlich, dass er ein stabiler Typ ist, wenn er nämlich ein Boxstürmer ist. Was verstehst du unter einem Boxstürmer?
0: Keine Ahnung, was für eine Box. Ach so, meint er das Tor? Ab ins Tor rein? Keine Ahnung.
1: Ich glaube nicht. Hör mal rein.
2: Ich bin Boxstürmer, ich kann auch in die Tiefe gehen. Ich glaube, ich habe auch gute Laufwege. So auch sowas, was hier jetzt der Nationaltrainer an mir sehr geschätzt hat, was er mir gesagt hat. Aber das ist klar, dass ich viele Tore jetzt auch auf Flanken gemacht habe, auf Aktionen in der Box. Und dort muss ich natürlich als Stürmer in Szene gesetzt werden.
0: Die Box ist der Bereich vorm Tor, vor Strafraum?
1: Ja, genau, das ist die Box, weil die eingezeichnet ist. Wie der 16. Ich weiß nicht, ob es der 16er oder der 5er ist vorne, aber auf jeden Fall, das meint er damit. Weil ich dachte eben, also, wenn du sagst, so stabiler Typ, ich bin Boxstürmer, ich hau mal zwischendurch ein paar Leute um.
0: Dem wird sich auch nicht in den Weg stellen, glaube ich. Wenn die, keine Ahnung, was der wiegt, 90 Kilo, 100 Kilo, ja, wahrscheinlich eher so Richtung 100 Kilo, wenn der auf dich zurennt, ich will mich direkt verpissen. Schieß einfach, ist egal, Bruder, ich chill hier hinten.
1: Mach
0: so
1: einfach die Tore. Also, ja. Wir haben einen neuen Boxstürmer bei Werder Bremen.
3: Maximum.

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0: Don Toliver mit No Idea. DJ, erzähl mal, was ist das für ein Ding bei dir, mit, wenn du die Kamera auf 0,5 machst und dann einem direkt vors Gesicht hältst?
1: Leute, ich liebe das. Es ist wirklich alles. Ich liebe es, diese Kamera auf 0,5. Müsst ihr mal machen, dann ist das so eine, wie nennt man das denn? Ein Weitwinkel. Und wenn du dann so ganz nah an den Kopf von anderen Leuten gehst und so von oben filmst, sieht die Stirn halt riesig aus. Das habe ich auch gerade bei Stani gemacht, während er eine Paprika gegessen hat. Und es ist einfach iconic.
0: Und das Ding ist,
1: deine Augen sind so ganz groß, deine Stirn so.
0: Meine Augenringe sind auch ganz groß. Auf jeden Fall habe ich das, du machst das mit deiner Schwester voll oft. Du hast mir in den letzten Jahren, seit du hier sitzt, ganz oft Videos von deiner Schwester gezeigt, wie du das mit ihr machst. Und ich dachte original, bis du mir gezeigt hast, wie du diese Videos machst, dass deine Schwester so einen Kopf hat. Ich küsse dein Herz.
1: She's ugly. Nein.
0: So, was ist das? Was ist mit ihrem Kopf
1: Deswegen
0: los?
1: Deswegen hattest du so einen Schock, als ich dir letztes Mal so ein normales Bild von
0: ja,
1: ihr gezeigt habe.
0: Ja, ich dachte, wer ist die? Ja, das ist meine Schwester. Nein, das ist nicht deine Schwester. Deine Schwester hat einen großen Kopf. Wer ist die?
1: Ja, es ist wirklich, ja, ich muss sagen, ich hab's einfach drauf.
0: Ja, Gott verdammt, ja, scheiße, du hast es echt drauf, Bro. Ja, Mann.
1: Das Video poste ich auch vielleicht einfach von dir.
0: Ja, das würde ich sagen, machst du lieber nicht.
1: Auf jeden Fall mache ich das.
0: Ich denke nicht. Doch. Ich glaube, ich muss dein Handy kaputt machen.

0: Das heißt You and Me, nicht Me and You. Aber egal.
1: Echt jetzt?
0: Ja, also im, im Deutschen würde man ja sagen...
1: Der Esel kommt immer zu letzt.
0: Ja, wie auch immer. Also man sagt immer du und ich im Deutschen, aber im Englischen ist es me and you, also umgekehrt, standardmäßig.
1: Würdest du, wenn bei dir in der Wohnung eingebrochen wird, gucken, dass du die Täter findest? Dass du irgendwie hinterherkommst, wenn du Videoaufnahmen hast von denen und so?
0: Ja,
1: hat Felix Lobrecht nämlich erzählt, dass er ein gemischtes, im Podcast Gemischtes Hack hat er erzählt, dass er, bei ihm wurde mal eingebrochen und er hat die Täter verfolgt zusammen mit der Polizei, weil das einmal so ein Bluetooth-Kopfhörer von ihm war.
0: So, mit Polizei zusammen? Ich dachte jetzt, du meinst alleine da hinterher.
1: Genau, ich habe auch erst gedacht alleine, aber tatsächlich, es war mit der Polizei, weil diese, die kannst du ja orten, diese Dinger.
0: Ja,
1: und dann hat er tatsächlich den hinterhergefahren und hat gesagt zu der Polizei, ey, pass auf, wir hacken was aus, ich kann die auch piepen lassen.
0: Ich würde es nicht mit der Polizei machen, ich würde es mit ein paar Freunden machen, glaube ich.
1: Ja?
0: Ja, ich glaube schon.
1: Ich finde auch, das muss man ja als professioneller Einbrecher auch wissen, dass wenn du die von einer bestimmten Marke diese Kopfhörer klaust,
0: dass sie getrackt werden.
1: Dass sie getrackt werden. Das ist so voll der Anfängerfehler.
0: Ja, keine Ahnung. Ich habe mal gehört von Haze. Haze ist ein Rapper, den wir auch relativ viel hier gespielt haben vor ein paar Jahren. Bei dem sind auch welche eingebrochen. Das Ding ist, Haze hat ein paar Kampfhunde zu Hause gehabt.
1: Oh.
0: Oder Listenhunde, so wie auch immer. Und das hat sich dann von selbst erledigt.
1: Das
0: sozusagen.
1: Ging das nicht so gut aus
0: für den
1: Einbrecher?
0: Nee, irgendwie nicht so gut. War eine ganz interessante Story.
1: Weißt du, was mein Einbruchsschutz ist?
0: Ja.
1: Ich habe einfach keine teuren Sachen.
0: Ja,
1: Bei mir sieht es auch nicht so teuer aus.
0: Und das Haus sieht auch nicht so geil aus und du wohnst Dachgeschoss, da will auch keiner hoch, weil es gibt nicht mal einen Fahrstuhl.
1: Genau, es ist richtig anstrengend, die ganze Zeit hochzusteigen. Das heißt im Prinzip, das ist bei mir schon eine safe Sache.
0: Alles richtig gemacht, Rudi.
1: Würde ich auch sagen.

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0: Lady Gaga und Doechii mit Runway um 9.18 Uhr. So, also über diesen Take, den ihr jetzt gleich hört, zwischen Lola Weipert und Vanessa Mai in diesem neuen Podcast, schön laut, wird gerade richtig hart diskutiert.
1: Du packst die Tasche von deinem Mann.
2: Alles. Ich lebe dem morgens Klamotten raus.
1: Nein.
2: Hä, natürlich.
1: Das ist.
2: Hä, was ist daran so schlimm?
1: Das ist Mothering.
2: Du hast halt keinen Ehemann. Das wird genauso bei dir laufen. Will ihm auch seine Haare.
1: Das ist nicht dein Ernst. Du bist die Mutter von André. Du bist die Mutter von deinem Mann.
2: Scheiße.
0: Mothering, Alter. Was zur Hölle? Was laberst du? Was?
2: Ich wusste, dass du das sagst.
0: Mothering.
2: Deswegen habe ich für dich direkt erstmal eine Definition gegoogelt.
0: Ja, Horus.
2: Und basically, also Lola hat so ein bisschen angedeutet, es ist einfach diese mütterliche Fürsorge, wie wir sie uns im Idealbild vorstellen. Ne? Mhm. Eine Person, die dich pflegt, versorgt, emotional da ist. Und in Beziehungen claimen das halt viele als ein Problem, weil das Verhältnis dann nicht mehr so richtig auf Augenhöhe ist, wenn der eine Mothering betreibt oder sogar betreiben muss.
0: Okay, da bin ich grundsätzlich dabei, oder?
3: Ja, klar. Also du nimmst quasi eine Elternrolle ein, anstatt Partnerrolle zu haben, ne?
2: Ja, genau. Und da bleibt es eben nicht nur bei, ich pack zwischendurch mal deine Tasche, sondern ich übernehme...
0: Ich wisch deinen Arsch ab.
2: Ja, so als Partnerin so richtig Aufgaben und Verpflichtungen, die eigentlich dein Part sind. Manche Psychologen reden auch davon, dass das in einzelnen Fällen so ein unbewusster Schutz sein kann, nach dem Motto, ich kümmere mich um alles, um mich selber eigentlich sicherer zu fühlen und das Gefühl zu haben, okay, ich habe alle Fäden in der Hand.
0: Ich check das, ich check das. Ich höre nur mal sagen, also ich fand diesen, ich habe mich am Begriff jetzt hochgezogen, weil es halt wieder so einen neuen Mothering dies
2: ja,
0: das.
2: Ja, ist aber auch ein sehr neuer Begriff. Ja.
3: Aber kennt ihr Paare, die so sind so ein bisschen?
0: Ja, das cringet mich weg. Guck mal, ja. Mothering mag er nicht, aber sagt cringe. Egal, also wie
2: ich,
0: auch immer.
2: Ich kenne das auch bei Paaren und man sagt auch, das kann im Nachhinein wirklich Schäden mit sich bringen, weil du ja so ein Mental Load hast, zum Beispiel als Frau, wenn du alles an alles denken musst oder du dich gefühlt ja gar nicht mehr so als Partner dann hingezogen fühlst, sondern
3: das, der Typ ist wie dein Sohn eigentlich.
0: Das mit Hinziehung ist auch ein wichtiger Aspekt auch, weißt du?
2: Und es ist auch irgendwie nicht geil, wenn der eine Part dann so abhängig ist. Okay. Also, das ist ja auch nicht nice.
0: Also, ich habe jetzt gerade, wir haben gesagt, Mothering, Mental Load.
2: Ja, Leute, die Balance.
3: Frage Dietsche, wie wärst du denn als Ehefrau? Würdest du eben Brote schmieren morgens?
2: Ich liebe zu kehren. Ja. Also, ich würde auch morgens vielleicht mal aufstehen und ein Brot schmieren und die Tasche packen.
3: Okay.
2: Aber wenn ich das Gefühl habe, ey, wenn ich es nicht machen würde,
3: streckt er sein Leben nicht hin.
2: Ja. Schafft er das trotzdem. So, ich mache das einfach aus Liebe.
0: Period. Alex Schell.

0: Fred Again, Anderson Park und Chica mit Places to Be.
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0: Ah, warte. Fast wäre es passiert.
2: Ach.
0: Ja.
2: Wir haben gleich Throwback. Wie jeden Donnerstag nach den 9.30 Uhr News.
0: Dicker Gott
2: und
0: sei Dank.
2: Und dann, wenn wir mit den News durch sind, wirst du mir wieder ein Zitat von einem Classic geben und ich werde das Zitat zu Ende führen.
0: Ja, ich hoffe. Ehrlich gesagt, ich habe total gepennt. Ich muss jetzt erstmal gucken, welche Tracks wir gleich spielen und dann kurz einen Text raussuchen, während du das Update machst.
2: Genau. Oh, kriegst du das hin?
0: Ich
2: lese auch langsam.
0: Okay, mach mal. Alles klar, wir gehen rein.
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0: Das ist Patrick um 9.31 Uhr.
2: Nach dem Fund einer Sprengstoffdrohne am Leipziger Flughafen hat Bundesinnenminister Alexander Dobrindt von einer neuen Gefahrenqualität gesprochen. Er ist überzeugt, dass professionelle Täter am Werk waren, das sagte der Minister gestern Abend. Er hat sich vor Ort mit den Chefs der Sicherheitsbehörden zu einer Lagebesprechung getroffen. Im vergangenen Monat hat es an Tankstellen in ganz Deutschland tausende mögliche Verstöße gegen die 12-Uhr-Regel gegeben. Ein Datenteam des SWR hat mehr als 1000 Tankstellen identifiziert, an denen die Preise außerhalb des erlaubten Zeitfensters erhöht worden sein sollen. Niedersachsen zum Beispiel geht dagegen vor, andere Bundesländer fangen jetzt damit an. Und Bremens Umweltsenatorin Henrike Müller hat ein Maßnahmenpaket für mehr Klimaschutz in Bremen gefordert. Damit reagiert die Grünpolitikerin auf die Klage der Deutschen Umwelthilfe gegen den Senat. Die Organisation begründet die Klage damit, dass Bremen mehr fürs Klima tun muss, um die festgelegten Ziele zu erreichen. Heute gibt's mal Sonne, mal ein paar dichtere Wolken. Es bleibt aber trocken und ist nicht mehr ganz so heiß wie die letzten Tage. Maximal nur noch, in Anführungsstrichen, 25 Grad.
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0: Du hast wirklich langsamer gelesen.
2: Ja, habe ich ja gesagt.
0: Küss dein Herz.
2: Und okay. Hast du es hingekriegt?
0: Ja, habe ich hinbekommen. Ja? Also, der Satz geht so los. Das ist ein Refrain, ja?
2: Ja.
0: Eenie, weenie, teenie, weenie.
2: Das ist ein...
0: genau richtig.
2: Irgendwas mit Bikini.
0: Nee. Shriveled little short dick man.
2: Short dick man?
0: Ja.
2: Mann
0: ja.
2: Mit einem kurzen?
0: Ja, zusammengeschrumpelter Mann mit einem kleinen, also mit einem zusammengeschrumpelten kleinen. Okay, gut.
2: Okay.
0: Ich habe noch einen.
2: Ja.
0: Warte, wo war das? And the world around us won't stop turning tonight.
2: Turn tonight. I like.
0: Ja! Ein von zwei.
2: Ja! Ich wusste, einen krieg ich.
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0: DJ, jetzt mach mal keine Faxen und gib mal deine Goldohrringe her, Digga.
1: Auf gar keinen Fall.
0: Du hast eben gerade, wenn ihr wüsstet, sie sitzt hier und legt so, zieht so die Schultern hoch zu den Ohren, dass die Ohrringe auf den Schultern liegen und sagt so, oh, die sind so schwer, ich kann die nicht tragen. Gib doch her, ich nehme die ab.
1: Nee, aber es ist halt wirklich, das bin einfach ich. Die sind viel zu schwer, aber ich kann halt auch nicht darauf verzichten.
0: Die sind doch einfach größer als dein Kopf.
1: Ja, und dann habe ich hier auch noch so schön so ein paar Armreifen, auch in Gold.
0: Und dann wunderst du dich, wenn du gleich, während du aus dem Studio rausgehst, abgezogen wirst von ein paar Leuten einfach.
1: Leute, alles fake. Alles fake. Wallah, alles fake.

0: So, mit Dancehall-Vibes rutschen wir jetzt hier raus aus dem Studio. Aber heute Abend hören wir uns wieder. Ab 20 Uhr gibt es nämlich Rewind. Heute Abend übrigens mit einem sehr, sehr, sehr, für meinen Geschmack, sehr fetten Special. Drei Gast-DJs am Start, unter anderem KBS aus Köln. Könnte man sagen, so in der deutschen Drum-and-Bass-Szene einer der Durchstarter gerade. Unglaublich krasser Produzent. Am Wochenende spielt er auch hier. Ist auf Fat Mandy's 30th Birthday Bash mit am Start im Aladdin. Also es wird so ein quasi tagsüber schon Rave, dann nachts noch Club-Event. Sehr fettes Line-Up mit Bass Layers, Amplify, X-Men, Brocky, Profile und Wallow Back-to-Back OD. Und Wallow und OD sind Teil des Organisationsteams und die sind heute Abend auch als DJs dann zu Gast live bei Rewind. Also KBS mit dabei, Wallow und OD mit dabei. Sehr schöner Drum-and-Bass-Abriss heute Abend, 2 Stunden dann live ab 20 Uhr.
1: Ah? Weißt du, was bei mir hängen geblieben ist?
0: Was hängen geblieben?
1: Denn das Wort 30th
0: ja.
1: Birthday Bash.
0: Kackwort, ne? Lässt
1: Alter,
0: sich scheiße
1: was
0: aussprechen.
1: Für ein Wort.
0: Ja, 30. Dings.
1: Genau, man weiß, was gemeint ist, ja. Aber es ist ein Zungenbrecher.
0: Ist
1: viel Spaß
0: auch.
1: Heute Abend bei Rewind.
0: Und viel Spaß auf dem
1: 30th Birthday Rave
0: Bash. Bash, Alter, weißt du, Deckerchen. Also, tschüss.

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1: Und nicht wie gewohnt hier mit Yannick, sondern mit Oreski.
2: Hey,
1: na? Hallo, Yannick hat sich krank gemeldet.
2: Jetzt muss ich hier einspringen, unfassbar.
1: Schrecklich, ich hasse das.
2: Aber auch genau aus dem Grund möchte ich erstmal deinen Vater grüßen. Der hört uns wahrscheinlich gerade zu. Du hast vorhin erzählt, dass der oft mal zuhört und ihr morgens telefoniert und er dir dann sagt, wie klingt der denn und die denn? Von daher soll er mich mal nachher bewerten, bin ich mal sehr gespannt.
1: Ob du die Bewertung haben willst, der ist knallhart, du.
2: Ja, mal schauen, ne?
1: Also Yannick, nicht Yannick, oh mein Gott,
2: ey.
1: Oresti und Fran hier, das liegt mir so auf den Lippen, weil das ist Automatismus hier.
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0: Golden. Hier um kurz nach zwei bei Next. Und hier war diese Woche komplett Kino angesagt vor der Next-Redaktion. Das war so Sünde. Da war so ein Pärchen vor der Tür hier, vor unserer Glasscheibe. Und hat sich halt literally 15 Minuten gestritten. Und alle aus der Redaktion waren so richtige Geier und haben zugeguckt und waren so, worüber streiten die wohl? Was geht da so ab bei denen?
1: Boah, ich wäre so gern dabei gewesen, ehrlich gesagt. War ich leider nicht, aber ich kenne das ja, wenn man so in der Öffentlichkeit einen Streit mitbekommt. Einerseits muss man ja irgendwie hingucken, will auch, ist auch neugierig und andererseits ist ja irgendwie auch ein bisschen frech, ne, da so zu lauschen und zu gaffen.
0: Voll. Und genau diesen Zwiespalt bei dem Thema in der Öffentlichkeit streiten, den checkt ihr.
2: Ich finde es eigentlich schon sehr lustig. Also es gibt mir so Gossip und so. Also ich schaue mir das dann auch gerne an und so. Aber ja, man sollte eigentlich immer seinen Streit, wenn es halt sehr ernst ist, zu Hause lösen.
3: Eher ein bisschen Fremdscham, den ich da bekomme, ja.
4: Ja, ich finde es ein bisschen lustig, so wenn man sieht, wie andere Leute sich streiten. Wie im Kino einfach.
5: Also man versucht halt schon so irgendwie mitzubekommen, worüber die jetzt streiten.
1: Und natürlich gab es auch Leute hier und da, die da wahrscheinlich auch draußen streiten, nämlich Lydia aus Schwachhausen auch.
2: Ja, mit meinen Eltern. Es war ein bisschen sehr unangenehm, aber ja, kann man auch nichts machen. Man muss das dann trotzdem schon da lösen so. Aber wenn ich die Möglichkeit hätte, würde ich es lieber zu Hause klären.
0: Ja, auf jeden Fall zu Hause klären. Also wenn ich überhaupt in der Öffentlichkeit streite, dann nur so.
1: Ja, du machst jetzt mal. Ich bin genauso.

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0: Also wenn ich mich streite, dann muss das auch raus. Ich kann da nicht irgendwie, warum so, ja.
1: Nee, weil das hättest du, glaube ich, auch keinem erzählen müssen mehr, das weiß man.
0: Naja, ich finde halt, wenn du Emotionen hast, dann musst du die auch erstmal durchleben, weil nur so kannst du sie dann überwinden und nicht direkt deeskalieren und irgendwie versuchen, das unter dem Teppich zu kehren. Nein, dann lass uns drüber reden.
1: Ich bin erstmal so lösungsorientiert, ich würde erstmal deeskalieren.
2: Ja, ich merke schon, ihr habt ja so ein bisschen Konfliktpotenzial jetzt, ne? Ich merke das schon so ein bisschen.
0: Es gibt unterschiedliche Streittypen auf jeden
2: Fall.
0: Genau,
2: und ich habe mal so einen kleinen Minitest mitgebracht, wo wir jetzt mal abchecken, was ihr jeweils für einen Streittyp
0: seid. Okay, dann let's see, Marisa, hau raus.
2: Also, du checkst, dass dein Kollege sich hinter deinem Rücken beim Chef über dich beschwert hat. Was ist deine Reaction da drauf? A, ich sag dem Kollegen, was ich von solchen Aktionen halte, nämlich gar nichts. Mhm. B, ich ärgere mich über ihn, lass es aber so stehen. C, ich bitte den Kollegen, in Zukunft direkt auf mich zuzukommen. Oder D, ich zeige dem Kollegen meinen Ärger und versuche ihn aber auch zu verstehen.
1: Boah, schwierig. Das ist hart. Ich wäre jetzt so bei C. Also ich würde schon vielleicht auf ihn zugehen, aber ich brauche auch erstmal so meine paar Tage, um das zu verarbeiten.
0: Check ich? Ja, ich auch.
2: Auch C. Oh, ihr seid euch einig, okay. Ja. Nächste Frage. Was würden eure Freunde am ehesten über euch sagen? Mhm. A, ich mache mich stark für meine Position. Mhm. B, ich lasse mich leicht von anderen zu etwas überreden. C, ich bin ein Freund des Kompromisses. Oder D, ich kämpfe für Fairness.
0: Boah, richtig schwer. Ich würde sagen Kompromiss C.
1: Ich wäre bei D, ich kämpfe für Fairness und auch es ist so eine Mischung aus C und D.
0: Jetzt sag ich D.
1: Okay. D.
2: Okay. Und letzte Frage, in eurem privaten Umfeld. A, bestimme meistens ich, wo es lang geht. Mhm. B, brauche ich Harmonie und gehe Streit aus dem Weg. C, achte ich darauf, dass bei Unstimmigkeiten jeder ein bisschen nachgibt. Oder D, diskutiere ich Themen so lange, bis wir eine Lösung haben, mit der alle zufrieden sind.
0: D.
1: C, aber nachgibt klingt so kritisch, aber eher so, man geht aufeinander zu, aber man lässt auch was von sich und seiner Argumentation los.
0: Okay. Das heißt, du hast jetzt ein etwas ausgewertet?
2: Ja, also ich habe ja jetzt jeweils drei Antworten von euch. Gebt mir kurz eine Minute, mache ich mich hier Notizen und dann sage ich euch, welcher Streittyp ihr seid.
0: Oh mein Gott, macht sie so einen Cliffhanger.

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0: Breaking Dishes, Rihanna. 14:31.
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0: Das hat Oresti.
2: Im Prozess um den tödlichen Autoanschlag auf eine Verdi-Demonstration in München ist der Angeklagte Fahad N. wegen Mordes und versuchten Mordes zu lebenslanger Haft verurteilt worden. Das Oberlandesgericht München stellte bei dem 25-jährigen Afghan außerdem die besondere Schwere der Schuld fest. Bei dem Anschlag im Februar des vergangenen Jahres waren eine 37 Jahre alte Mutter und ihr 2-jähriges Kind ums Leben gekommen. Der Bremer Raumfahrtkonzern OHB ist weiter auf Wachstumskurs. Das zeigen die Zahlen des ersten Halbjahres. Danach hat OHB den Gewinn vor Zinsen und Steuern um 46% gesteigert auf fast 39 Millionen Euro. Die Auftragsbücher sind den Angaben nach gut gefüllt. Trotz der niedrigen Wasserstände in vielen deutschen Flüssen gibt es auf der Weser zwischen Bremen und der Nordsee derzeit keine Probleme. Das liegt laut Wasserstraßen- und Schifffahrtsamt unter anderem am Tidenhub der Nordsee. Und das Wetter, Sonne scheint, Wolken haben wir auch hier und da bei 23 Grad in Bremerhaven und 24 Grad in Bremen.
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0: Okay, Marisa, jetzt hau raus. Du hast gerade ausgewertet, was für Streittypen wir sind. Wir haben etliche Fragen beantwortet. Hast du ein Ergebnis für uns?
3: Also ihr habt beide zweimal die gleiche Anzahl an Buchstaben geantwortet. Also zweimal beide C und einmal D.
0: Ja.
3: C ist der Kompromissler. Das heißt, ihr sucht eine schnelle, faire Lösung. Jeder kommt dem anderen so ein Stück entgegen und der Kompromiss ist aber im Fokus. Da ist aber die Tücke dahinter, was ihr da noch besser machen könnt in euren Streit-Konfliktpotenzialen, dass ihr nicht immer sofort diese erste, schnelle, flotte Kompromiss nehmt, sondern vielleicht auch noch mal ein Stück weiter dreht, also in den Streit mehr reingeht. Und der andere Typ, der mir auch ein bisschen entspricht, ist der Kooperative. Da sagt ihr, eure eigenen Ziele und Wünsche sind euch sehr wichtig, aber ihr wollt auch auf den anderen eingehen. Ist basically die beste Form von so einer Win-Win-Situation. Also da seid ihr schon sehr gut unterwegs. Nur vielleicht nicht immer so die gemütliche erste Lösung nehmen, nochmal so einen Schritt weitergehen.
2: Also ein bisschen weiter streiten.
0: Also ich sehe mich da nicht.
2: Ich mich auch nicht.
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0: Kopangan, Green, Finch. 20 vor 3 hier bei Next Friend für euch am Start. Und es ist ein altes Dilemma. Du stehst auf jemanden, hast einen unnormalen Crush und die Person aber nicht auf dich, beziehungsweise vielleicht noch nicht. 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Old Dilemma hier von Tion Wayne. Und das ist im wahrsten Sinne sein Dilemma. Ein Old Dilemma. Summer Vibes Deluxe, Liebeskummer Vibes. Aber nicht so richtig Liebeskummer, weil er hat ja noch keinen Korb bekommen, ne? Sondern er schwärmt und er muss jetzt schauen, okay, wie kriegt er sie rum, wie schafft er das, dass er sie ihn auch noch gut findet. Und es ist auch im doppelten Sinne ein altes Dilemma, weil wir wissen natürlich alle, woher das kommt. Oh my God! Dilemma von Kelly Rowland und Nelly. Digga, der Song ist einfach schon von 2002. Wie alt ist das bitte, dieses Dilemma? Auf jeden Fall. Deswegen hören wir jetzt in die neue Version rein. Tion Wayne, Old Dilemma, und das ist
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0: Wenn dein Mann so von dir schwärmt, wie es A$AP Rocky über Rihanna macht, du hast gewonnen, Schwester.
1: One thing I could say about my woman, she a real ass, bro. She not one of these Hollywood, she really is a strong black woman and she held me down even when I was at my lowest. It wasn't really no other broad that could match me.
0: Oha, also er sagt, sie ist eine richtig starke Frau. Sie hat ihn hochgeholt, als es tief bei denen lief und so weiter. Also Dietsche, hat A$AP Rocky in einem Interview mit Jason Lee das alles gesagt, ne?
2: Ja, also so eine richtig süße Liebeserklärung. Der ist auch gar nicht mehr da rausgekommen aus dem Schwärmen. Ich habe mir das angeguckt. Er sagt auch, ey, niemand passt so gut zu mir wie diese Frau. Also der hat seiner Frau ordentlich Props gegeben.
3: Ey, das ist schon krass, weil sie hat ja auch so eine kranke Vergangenheit, ne, was so Männer angeht, die ganze Geschichte mit Chris Brown und so.
2: Ja, 100%. Deswegen ist es irgendwie doppelt so wholesome, weil sie hat jetzt so einen loving Partner, ist einfach eine Mama von 3 Kindern. Was ich an dem Video aber am meisten geliebt habe, sein Take zu den Gerüchten, dass er nur wegen ihrem Ruhm sesshaft geworden ist.
1: Her success is never my demise. Her success isn't mine. At all. I've done what I've done for myself and I'm proud of what I did for myself. To make me feel insecure or less proud about my woman being successful. Mm-hmm. The fuck sense do that make?
0: Also er sagt, er ist einfach stolz auf sie und sein Erfolg, ihr Erfolg ist sein Erfolg.
2: Ja, 100%. Er war so, ey, ich habe damit nichts zu tun. Und er checkt auch gar nicht, warum die Leute so Fitner machen und so ihn unsicher fühlen lassen wollen.
0: Ich denke mir auch so, es zeugt doch eher von seiner Männlichkeit auch irgendwie, dass er... Also so, dass ihr Erfolg ihn nicht einschüchtert oder
2: ja,
0: so, sondern
2: 100%.
0: Sagt so, Alter, meine Frau ist die geilste.
2: Ja, er ist auf jeden Fall confident. Man merkt auch, die sind einfach ein Tag-Team. Er verrät auch so ein bisschen das Geheimnis dahinter. Die waren vor ihrer Liebesbeziehung, sage ich mal, einfach erstmal auch gute Freunde. Also die in schwierigen Zeiten wirklich füreinander da waren. Erzählt zum Beispiel von der Situation, wo er seinen Papa verloren hat und Rihanna direkt dahin gefahren ist. Also anscheinend ist Freundschaft der Key, Leute.

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0: Drake, Wizkid. 15 Uhr. Ja, ich muss immer mich konzentrieren, deinen Namen zu sagen. Das ist so auf meiner Zunge, so ein Automatismus mit Yannick.
1: Sag mal,
0: ne?
1: Sag mal.
0: Oresti. Oresti. So, Oresti und Francine, nicht Yannick und Fran. Nee. So, willst du jetzt noch was sagen?
1: Ja, ich wollte noch mal sagen, hast du schon mal ins Swimmingpool gekackt?
0: What the hell?
1: Nee?
0: Nee.
1: Nein, natürlich ich auch noch nicht. Aber ich lese hier gerade in Benningsen in der Stadt, scheißen irgendwie Leute ins Freibad oder ins Schwimmbecken und die glauben jetzt selber nicht mehr dran, dass das nur Kinder sind.
0: Die haben da Sachen gefunden im Wasser.
1: Die
0: oder
1: haben
0: was?
1: Jetzt schon öfter Scheiße im Wasser gefunden.
0: Oh mein Gott.
1: Und haben sich am Anfang noch gedacht, das werden bestimmt Kinder gewesen sein, aber es sind keine Kinder. Geht jetzt die Leitung zumindest davon aus, weil es sich so sehr krass häuft, dass es schon nicht mehr normal ist, dass wie viel Kacke die da im Swimmingpool
0: finden. Das ist so bodenlos, ich kann dazu nichts sagen. Alle

0: Das ist ein Erfolgsroman und jetzt gibt's auf Disney Plus die Serie zu The Shards.
1: Ja, Larissa aus dem Next Team hat schon geguckt. Ich kenne das Buch nicht. Worum geht's denn?
2: Wenn ich es ganz kurz machen soll, Sex, Drugs und Serienkiller.
1: Tschusch. Also, jetzt brauche ich die Langfassung.
2: Also, es geht um Brads Clique aus Rich Kids im Los Angeles der 80er Jahre.
3: Mittags saßen wir meist in einer der roten Sitznischen im Hamburger Hamlet und aßen Burger-Sandwiches, nachdem wir uns Tickets für die nächste Filmvorstellung im Broom Theater geholt hatten.
2: Ja, die gehen immer schick aus, die fahren in teuren Karren die Küste entlang und zwischendurch koksen die oder schmeißen eine fette Pool. Party. Natürlich juckt das die Erwachsenen gar nicht in der Serie, aber zwei Dinge stören ihren Frieden.
0: Okay, das heißt wahrscheinlich, der Killer ist gemeint?
2: Genau.
3: Der Serienmörder, der Jagd auf junge Menschen machte, erhielt von den Ermittlern den Namen der Trawler.
2: Ja, und der foltert seine Opfer brutal und die meisten davon gehen auch noch auf die teure Privatschule von Brad und seiner Crew. Und dann ist da halt noch der Neue.
4: Du musst Robert Mallory sein. Setz dich zu uns.
5: Liebend gern.
4: Komm.
1: Der neue Robert. Was ist mit ihm?
2: Ja, also der ist komplett sus, ne? Der erzählt halt nicht die ganze Wahrheit über sich. Der schleicht sich so in Brads Freundeskreis rein, flirtet auch schamlos mit allen und erkennt Brads dunkle Geheimnisse.
6: Du solltest dich fernhalten von Robert. Irgendwas stimmt ganz und gar nicht mit ihm.
2: Und deshalb hat Brad die Theorie, Robert Mallory ist der Trawler, also dieser Killer. Aber was ist da dran und wem kann man in dieser Serie glauben?
0: Okay, und was ist so dein Fazit?
2: Ich würde sagen, der Soundtrack und der Look sind extrem nice. Wir haben einen sehr stabilen Hauptdarsteller, aber die Story ist mir zu überladen. Es gibt zu viele Nebenhandlungen, die eigentlich vollkommen random sind. Und wenn ihr diesen 80er-Hollywood-Vibe aber feiert und Rich Kids, die gar keine Regeln kennen, dann solltet ihr The Shards mal checken.
0: Okay, also ich bin gespannt. Die ersten beiden Folgen sind auf jeden Fall draußen bei Disney+.

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0: Morning Dew, Beyoncé. 20:03 und jetzt zeig mal her, was du gemalt hast.
1: Ja, ich habe gemalt. Ich habe vorhin gesagt, ich habe jetzt mal die letzten Tage hatte ich frei und habe einfach mal das Handy so weggelassen und habe gemalt. Warte, ich muss kurz raussuchen. Und zwar.
0: Das war dieses Knatschen von dem Mikrofonarm hier. Das knattert hier alles. Gib mal her. Oha, das ist so. Wie soll man das beschreiben? Das ist so raues Meer, was du gezeichnet hast, mit so einem Bötchen, was da so struggelt auf jeden Fall, da durchzukommen.
1: Sagt dir nichts.
0: Und so ein Riesen, nee, ist das irgendwas von Herr der Ringe? Sieht
1: Nein.
0: so düster aus.
1: Oh Mann,
0: aus.
1: Die Odyssee, Odysseus
0: Ach
1: auf
0: so.
1: Seinem Schiff, ich habe eine Höhle gemacht, wo so
0: nee,
1: Riesen rauskommt.
0: Nee, geguckt.
1: Aber ich habe auf jeden Fall jetzt die letzten Tage mal gemalt. Was machst du?
0: Ja, das Ding ist, ich habe viel zu viel Bildschirmzeit. Also das ist eine richtig schlechte Frage für das Timing, weil ich habe gestern noch gedacht, so ich bin schon, meine Augen sind schon viereckig, so schlimm.
1: Ich
0: viel
1: war auch,
0: Bildschirmzeit habe ich momentan.
1: Ich war am Dienstag auch so, ich hatte irgendwann so Instagram durch. Weißt du, was ich meine? Wo du so aktualisierst, es kommt auch nichts Neues mehr und YouTube war auch
0: Katastrophe.
1: So.
0: Katastrophe. Deswegen macht's wie Oresti besser und fangt an zu malen.
1: Ja.

0: 13:30.
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0: Das hat Oresti.
2: Nach dem tödlichen Autoanschlag auf eine Verdi-Demonstration in München ist der angeklagte Farhad N. wegen Mordes und versuchten Mordes zu lebenslanger Haft verurteilt worden. Das Oberlandesgericht München stellte bei dem 25-jährigen Afghan außerdem die besonders Schwere der Schuld fest. Bei dem Anschlag im Februar 25 waren eine 37 Jahre alte Mutter und ihr zweijähriges Kind ums Leben gekommen. Der Bremer Raumfahrtkonzern OHB ist weiter auf Wachstumskurs. Das zeigen die Zahlen des ersten Halbjahres. Danach hat OHB den Gewinn vor Zinsen und Steuern um 46% gesteigert auf fast 39 Millionen Euro. Die Auftragsbücher sind den Angaben nach gut gefüllt. Trotz des niedrigen Wasserstände in vielen deutschen Flüssen gibt es auf der Weser zwischen Bremen und der Nordsee derzeit keine Probleme. Das liegt laut Wasserstraßen- und Schifffahrtsamt unter anderem am Tidehub der Nordsee, der sich auf die Weser auswirkt. Und das Wetter, die Sonne scheint weiterhin. Wir haben aber auch hier und da viele Wolken, die mal so rüberschleiern über Norddeutschland bei 23 Grad in Bremerhaven und 24 Grad in Bremen.
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0: Boah, manchmal fühlt sich unsere Redaktion an wie so eine Klasse, die so asozial ist.
2: Auf jeden
0: Fall. Wir haben hier alles komplett neu streichen lassen, beziehungsweise wurde das dann Auftrag gegeben. Dann direkt am ersten Tag, als sie fertig waren, wir hatten so eine Wand, wo alle drauf geschrieben haben, wie groß sie sind, wie so Kinder, die halt gewachsen sind
2: bei
0: ihren Eltern, haben die überstrichen.
2: Ja.
0: Und direkt am ersten Tag, als es überstrichen wurde, haben so direkt Kollegen wieder neu sich eingetragen, wie groß sie sind und was weiß ich nicht was. Und die Maler sind wiedergekommen, haben das nochmal überstrichen.
2: Nein.
0: Doch,
2: und es ist
0: das
2: immer,
0: war so ein Kampf. Ja,
2: ja, das wird ja jetzt auch weiter ein Kampf bleiben, ehrlich gesagt. Ich finde es aber
0: hast
2: auch schade.
0: Hast du dich da schon wieder verewigt?
2: Ich hab das noch nicht gemacht. Da waren nur, bevor ich da war, da waren so Namen dran, wo ich dachte, als ob die sich hier irgendwie gemessen haben. Und
0: doch,
2: ich weiß nicht, ob das
0: waren
2: so
0: teilweise, doch, das waren so teilweise Basketballer und so, die hier waren zum Interview.
2: Riesige Leute.
0: Riesen.

0: Gänsehaut an den Eiern, das ist ein Kommentar unter diesem Track hier.
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0: ich. Und ich hab zwar keine Eier, aber ich checke diese türkisch angehauchte Melodie mit dem Beat. Es gibt so Sommervibes, klingt nach Urlaub, klingt nach Fenster runterkurbeln, einfach Leben leben. Paschinim hat es einfach hier wieder geschafft, den Sommer nach Leichtigkeit klingen zu lassen. I like, deswegen aufgepasst, hier ist Gänsehaut an Eiern Gefahr.
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0: Junge, es ist so unangenehm. Wir kennen es alle aus dem Trash-TV.
1: Wolltest du nicht hier jemanden in die Tonne kloppen? Ja. Wer hat solche Sprüche genannt?
2: Sowas kloppe ich in die Tonne.
0: Ja, Alter, Streits, die einfach eskalieren.
3: Ja gut, das ist aber jetzt nicht bei jedem so, ne?
0: Ja, trotzdem voll die Challenge, irgendwie richtig zu streiten. Ich musste das auch erstmal lernen. Also habe ich so gemerkt, dass es sich auf jeden Fall verändert hat über die Jahre. Deswegen, Marisa, erzähl mal, wie streitet man denn richtig?
4: Na, eigentlich ist das ganz simpel, sagt auch Lina.
5: Ein guter Streit hat eigentlich nur ein Ziel.

0: Ziel, nämlich nicht Recht zu behalten, sondern einander besser zu verstehen.
1: Also man hat ein gemeinsames Ziel sozusagen.
2: Genau, sie ist systemische Familien- und Paartherapeutin hier in Bremen. Und beim Streit gehen ja aber irgendwie trotzdem dann manchmal auch so die Gefühle mit einem durch. Und dann ist es wichtig, dem anderen trotz irgendwie meiner Ziele und Wünsche noch zuzuhören. Hinter Vorwürfen stecken ja nämlich zum Beispiel auch oft auch unerfüllte Bedürfnisse oder Enttäuschungen.
3: Ja, ich finde, da muss man auch immer voll dran denken, dass man nicht automatisch Unrecht hat oder Recht hat, nur wenn man schreit und andersrum. Ich finde aber, was eigentlich trotzdem gar nicht geht, ist, wenn man das so draußen so rausträgt.
1: Ja, Mann.
2: Ja, ich check das bisschen, aber laut Lina ist Streit in der Öffentlichkeit an sich kein Problem.
0: Wenn beide respektvoll bleiben, kann das völlig normal sein. Schwierig wird es, wenn der Konflikt kippt. Also wenn Vorwürfe, Lautstärke oder Bloßstellen dazukommen.
2: Ja, und es gibt noch ein weiteres Problem. Wir fühlen uns so auf offener Straße halt doch oft einfach so ein bisschen eher beobachtet. Mhm. Und das setzt unser Nervensystem dann wiederum unter Stress. Und genau dann reagieren wir auch eher so impulsiv.
1: Okay, also dann den Streit vielleicht doch eher zu Hause klären. Der Struggle ist ja aber, wenn dann die Emotionen hochkochen und es draußen ist, wie schaffe ich dann diesen Konflikt irgendwie nach Hause zu holen, weißt du, ohne dass die Person davon getriggert wird dann?
2: Ja, man kann zum Beispiel versuchen, sowas zu sagen wie, ich möchte das mit dir besprechen, aber bitte nicht hier. Dann kommt beim Gegenüber an, hey, ich will schon mit dir darüber reden, aber jetzt nicht hier. Und jetzt, und das sorgt probably dann wahrscheinlich für die wenigsten Trigger.
3: Ja, okay, also am wichtigsten generell beim Streiten würde ich jetzt mal sagen, egal ob draußen oder in den eigenen vier Wänden, halt zuhören und versuchen, sich zu verstehen.
2: Genau das, und ganz wichtig ist Dina auch.
0: Wir müssen erst einmal mit dem Mythos aufräumen, dass Streit etwas Schlechtes ist, denn gesunde Beziehungen sind nicht die, in denen nicht gestritten wird, sondern gesunde Beziehungen sind die, in denen gut gestritten wird. 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

0: Abend hier bei Next und ich habe immer eine Handtasche dabei, da ist sowas drin wie Lipgloss, aber auch mein Portemonnaie natürlich, Schlüssel, aber auch sowas wie Haarklammern. Was ist so das, was immer bei dir mit muss? Hast du immer eine Tasche dabei oder nicht?
1: Ja, doch, habe ich schon. Sonnenbrille ist jetzt gerade immer mit dabei. Dann habe ich so ein Stück Pappe, was so mein trauriger Fächer ehrlich gesagt ist, weil ich keinen Fächer habe.
0: Eher so Müll.
1: Nein, es ist kein Müll, es ist ein Stück weiße Pappe, aber die hilft, weil die ist echt gut beim Wedeln.
0: Also, hast du so eine Lieblingspappe?
1: Ich habe halt eine mal irgendwie dachte ich, oh, das klappt aber gut, als Fächer und die habe ich jetzt gerade seit Wochen drin.
0: Geil.
1: Ja, das so und was
0: hast
1: noch?
0: Hast du die Pappe gerade da?
1: Ich habe die da.
0: Hier jetzt
1: nicht,
0: bei dir?
1: Nicht hier jetzt, aber
0: Mann,
1: auf meinem Schreibtisch.
0: Ich hätte diese Pappe gerne bewertet.
1: Ich zeig sie dir.
0: Oresti und Fran hier, moin.

0: Das fühlt sich einfach nicht richtig an. Und zwar, wenn man ein Buch liest in der Öffentlichkeit und dann kommt da so eine spicy Szene. Und ich meine spicy. Und dann sitzt du da und denkst dir so, oh mein Gott, das ist nicht in Ordnung, dass ich hier sitze und das lese. Und dann versuche ich immer die Seiten so zuzuhalten, auch von links und rechts, weil ich mir denke, wenn die Leute lesen auch noch, was ich lese.
1: Und für alle, die jetzt nicht wissen, also mal spicy kann man sich ja denken, was man so meint. Aber was konkret meinst du? Wie spicy ist es?
0: Ja, spicy. So, ich gehe da jetzt nicht drauf ein. Willst du schon, was ich meine mit spicy? Wenn du nicht weißt, dann weißt du nicht, dann hast du keinen Spice in deinem Leben.
1: Es gibt natürlich Bücher, ich bin da jetzt nicht so drin, aber es gibt ja Bücher, die sind quasi von, so stelle ich es mir vor, von Anfang bis Ende nur spicy. Da könnte auch der Titel ist
0: Boah,
1: dann schon
0: nee,
1: spicy.
0: Oder? Solche Bücher habe ich noch nicht gelesen.
1: Da wäre es mir ja schon unangenehm, das draußen überhaupt zu lesen, weil da würdest du ja am Cover schon das erkennen. Weißt du, was ich meine?
0: Ja, an dem Buchtitel hättest du dann vielleicht schon Angst, ne?
1: Aber wenn du natürlich so ein kleines Buch liest oder so ein Buch, wo so mal so eine Szene auftaucht, man fühlt sich so ertappt, ne? Man liest das so.
0: Ja, und man denkt so, boah, das ist so wie, als würdest du irgendeinen Film gucken draußen und das ist so, you can't do this.
1: Oder wenn irgendwie die Eltern daneben sitzen.
0: Das ist richtig schlimm.

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0: One Piece, Naruto, Detektiv Conan, Animes sind ja für viele einfach Peak-Kindheit und der Impact, den sie bis heute noch haben, ist riesig und deshalb schauen wir auch drauf mit unserem neuen Anime-Format Peak Fiction von Bremen Next in Zusammenarbeit mit Enjoy und Hosts sind Kim Lee, Yusuf und Armin, deswegen erzählt mal, warum ist für euch Anime einfach Peak?
1: Boah, Anime ist Peak Fiction, also man muss sagen, das ist so eigentlich so ein Begriff, den man so in der Community benutzt, weil Leute übertreiben einfach in der Anime-Community. Sie sagen so, das ist der Zenit, so das krasseste in Fiktion jemals. Sie sagen so, ist krasser als Shakespeare und so. Deswegen ist Anime Peak Fiction.
2: Genau, man muss eigentlich diese Wortbestimmung einmal erklären. Das ist so, Peak heißt einfach Spitze, ne? Spitze vom Eisberg mäßig und Fiction ist halt Fiktion. Und wenn man so darüber nachdenkt, was Menschen geschaffen haben für Geschichten, gehen Anime-Fans davon aus, dass zum Beispiel eine Geschichte wie One Piece die krasseste fiktive Geschichte ist, die ein Mensch je erschaffen hat. Krasser als alles andere, was man nie gelesen hat.
0: Okay, the crazy, das ist eine Ansage. Ich habe die Realverfilmung von One Piece geguckt und ein paar Anime-Folgen so wie es original war, aber so richtig drin bin ich nicht. Aber ihr seid ja schon Ewigkeiten, schon fast seit ihr denken könnt, begleitet euch das, ne?
2: Genau, vor allem ist das Coole bei uns, wir reden nicht einfach so über Anime, sondern es geht halt um zum Beispiel Hot Takes, so beispielsweise, ey, so, welche Tabaksorte hätte Son Goku in unserer Welt geraucht? Beispielsweise in einer Shisha-Bar oder sonst wo was. Also, dass wir halt wirklich Themen nehmen aus unserer Realität und das verknüpfen mit Anime. Und ich glaube, das hat noch nie jemand vor uns gemacht. Deswegen ist es ganz cool, dass wir es immer machen. Wir wollen es ausprobieren, das ist geil.
1: Pionier, Bruder, Pionier.
2: Peak Fiction, Bruder, Peak Fiction.
0: Ja, also wenn ihr das auschecken wollt, dann guckt einfach mal bei TikTok oder auch bei Insta. Gibt es ein paar Infos dazu. Und zwar Peak Fiction Anime.

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0: Man I Need. 16:30 über Next.
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0: Das hat Oresti für euch.
2: Bundesverkehrsminister Stefan Bilger will kurzfristige Maßnahmen ergreifen, um die wirtschaftlichen Folgen des Niedrigwassers abzufedern. Vor allem die Binnenschifffahrt ist derzeit deutlich eingeschränkt. In Bonn hat sich Bilger dazu heute mit Fachleuten aus der Wirtschaft ausgetauscht. Um Transporte kurzfristig vom Schiff auf die Straße verlegen zu können, soll es unter anderem Ausnahmen bei Sonn- und Feiertagsfahrverboten für LKWs geben. Wegen der hohen Temperaturen Ende Juni hat es laut Robert-Koch-Institut deutlich mehr Hitzetote gegeben als angenommen. Das RKI geht davon aus, dass es dieses Jahr bereits 12.000 Menschen waren, die an den Folgen hoher Temperaturen gestorben sind. Dabei ist die aktuelle Hitzewelle noch nicht mit eingerechnet. Ein Bündnis aus Umwelt-, Sozial- und Gesundheitsorganisationen fordert unter anderem deswegen jetzt einen nationalen Hitzegipfel. An den deutschen Flughäfen werden immer mehr Drohnen gesichtet. In den ersten 6 Monaten dieses Jahres waren es insgesamt 166, zeigen Zahlen der deutschen Flugsicherung. Das waren rund 60 Drohnen mehr als im ersten Halbjahr des vergangenen Jahres. Gestern war am Flughafen Leipzig-Halle eine Sprengstoffdrohne gesichtet und entschärft worden. Und das Wetter weiterhin angenehm warm, heute mit einem guten Sonne-Wolken-Mix bei bis zu 24 Grad.
0: 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Einfach mal so Müsli-Fetzen als Snack ohne Milch. Boah, geil.
2: Es ist also, das ist, wenn ich das zu Hause mache, ist das einer der traurigen Tage, wo ich auch nichts anderes zu Hause habe, wo ich so Müsli fresse.
0: Ja, aber als Snack. So hier jetzt auf der Arbeit. Yannick hat nämlich eins gekauft.
2: Ah.
0: Der ist ja, kommt ja nicht mehr zur Arbeit. Hier hat sich ja krank gemeldet, der Kollege. Deswegen esse ich sein Müsli als
2: Was
0: Snack.
2: Was ist das denn für eins?
0: Das ist so Haferflocken, aber mit Zartbitterschokolade überzogen.
2: Oh.
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0: Das klingt irgendwie crazy. Also du bekommst eine Nachricht von Unbekannt, so nach dem Motto, willst du schnell 500 Euro verdienen? Du musst nur schnell am Flughafen ein paar Fotos machen.
1: Ey, das klingt wirklich so nach so einer richtig geilen Cashquelle. Könnte aber richtig gefährlich für euch werden, denn genau mit solchen Nachrichten versuchen ausländische Geheimdienste aktuell Leute hier in Bremen, Bremerhaven und zu anzuwerben.
0: Ja, Christian aus der Bund und Binnen Regionalredaktion, das ist ja so ein riesiges Ding, dass sogar der Bremer Verfassungsschutz eine Werbekampagne gestartet hat, um davor zu warnen. Du hast mit denen gesprochen, ne?
2: Ja, genau, also seit heute laufen so Werbevideos hier in der Stadt und die sollen halt davor warnen, dass ausländische Geheimdienste quasi Leute suchen, die für Geld kleine Aufträge übernehmen. Also zum Beispiel Fotos vom Bahnhof oder Flughäfen machen oder sie sollen Sachen kaputt machen. Also zum Beispiel Kabel bei der Bahn. Das klingt jetzt vielleicht nach einer Kleinigkeit, kann aber echt große Folgen haben, weil man macht sich damit natürlich strafbar und deswegen warnt der Verfassungsschutz jetzt hier in Bremen davor.
1: Ey, das klingt einfach wirklich wie in so einem Spionage-Thriller. Und ist das denn auch schon mal passiert?
2: Ja, vielleicht erinnert ihr euch kurz vor der Bundestagswahl, da wurden zum Beispiel bei hunderten Autos die Auspuffe mit Bauschaum verstopft und Aufkleber von Robert Habeck draufgeklebt. Das sollte dann so aussehen, als wären Klimaaktivisten dafür verantwortlich gewesen. Heute geht man aber davon aus, dass solche Wegwerfagenten dahinter stecken, die mit solchen Aktionen eben Leute hier verunsichern sollen. Und die meisten Anfragen kommen wohl auch laut Verfassungsschutz aus Russland.
0: Boah, das ist irgendwie scary. Das heißt, wie werden solche Agenten, sag ich mal, rekrutiert?
2: Ja, ganz einfach. Meistens so mit Anfragen über Social Media oder Nachrichten über irgendwelche Messenger-Apps.
1: Krass. Aber warum denn überhaupt hier in Bremen und Bremerhaven?
2: Ja, es gibt ja schon wichtige Ziele. Der Hafen in Bremerhaven ist zum Beispiel ziemlich wichtig für die NATO. Und in Bremen gibt es ja auch viele Firmen aus Luft- und Raumfahrt. Und deshalb könnten solche Orte für ausländische Geheimdienste interessant werden.
0: Okay, krass. Also wenn ihr so komische Nachrichten bekommt mit, du kannst schnell Geld verdienen, mach das und das kaputt, wie auch immer, geht direkt zur Polizei oder meldet euch beim Verfassungsschutz. 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

0: My Next Friend für euch am Start. Und Leute, Summer Jam ist ja momentan richtig am Kochen, ne?
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0: Links, rechts. Schusch. Also Sommer ist auf jeden Fall bei ihm angekommen und der Typ haut momentan schon einige Banger raus. Und er scheint jetzt eine Kombi zu machen mit...
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0: oh mein Gott, ich
2: hab's
0: gerade schon angehört wieder. Direkt wieder Ohrwurm. Aber die beiden scheinen jetzt gemeinsam einen Track rauszuhauen. Weil gestern hat Summer Jam Snippet von einem Song von ihm gedroppt. Und wenn wir genau hinhören, dann hört ihr die Adlibs von einer Frau und am Ende das berühmte Yeah, was 1:1 klingt wie von Shireen David. Hört mal rein.
1: Hast du dich ready gemacht? Manny Petty gemacht? 1942, kein regular stuff. Was los, Mami? Tell me what's up.
0: Also Leute, wenn das nicht Shireen David ist, fresse ich einen Besen.

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0: Musikredaktion, ne? Aber dieser Song, der poppt jedes Mal in meinen Kopf, ey.
1: Der ballert auch so.
0: Vor allem, ich habe auch so Kopfschmerzen.
1: Ich wollte gerade sagen, wenn man Kopfschmerzen hat und dann kommt dieses...
0: Aber gut, dass wir uns beide über die Musik abfacken.
1: Nein, das ist ja insgesamt toll. Wir hören auch gesagt gerne Bremen Next.
0: Halt dein Mund. Nein, aber ernsthaft, der Song ist echt geil. Passt schon im ersten Sommer ohne dich. 17 Uhr, Oresti und Fran hier. Moin.

natürlich kein Genre, sondern der neue Track von H und RMB steht hier für Ring My Bell and I Like It, weil High Energy in Your Face nehme ich wohl. Und natürlich ist das Ganze gesampelt von Oh my God, Anita Watts von 1979. Was für ein Banger. Das ist halt so zeitlose Musik, ne? Weil, also, dieser Song wurde eigentlich nur hochgepitcht jetzt für den Song von Age und ansonsten komplett gleich geblieben. Also, das ist krass, glaube ich, wenn du Musik machst, die in 20, 30, 40 Jahren noch genauso gehört werden. Also, Ansage. Deswegen hören wir hier auch rein in RMB von Age.

0: 24 hours. Übernächst, moin.
1: Franny, was machst du am 19. November?
0: Keine Ahnung.
1: Ich weiß es schon.
0: Also, was denn? Du weißt, was du machst oder was ich mache?
1: Nein, creep. Ich weiß, was ich mache. So creepy bin ich dann auch nicht. Und zwar kommt am 19. November GTA 6 raus.
0: Yeah.
1: Da warten ja alle, jetzt klinge ich so nerdig, aber da warten ja alle seit über 10 Jahren drauf.
0: Ja. Yeah.
1: Und jetzt heute, ich mache vorhin Instagram auf, alle haben sich gefragt, wo ist dieser dritte Trailer, Gameplay, hat man alles noch gar nicht gesehen.
0: Mhm.
1: Die Vorbestellungen sind losgegangen, aber alles relativ sus noch so, weil viele fragen sich halt, wird das Spiel denn so geil? Die Erwartungen, die Messlatte ist ja wirklich
0: ja,
1: enorm.
0: Ja, diese endlosen Memes mit dies und das vor GTA 6 und so, selbst
1: genau.
0: Ich als nicht GTA 6 Fan weiß, alle warten auf GTA.
1: Jeder hat es eigentlich mitbekommen und jetzt hat vorhin Netflix aus dem Nichts, kommen die so um die Ecke und haben ein Bild gepostet oder so ein Poster und haben gesagt, dass es am 27. August bei Netflix um 21 Uhr einen Extended Look geben wird auf das Spiel. Also ich weiß nicht, ob das jetzt
0: crazy.
1: Nur der Trailer ist oder eine ganze Show oder, aber diese Erwartung, dass es ist so, das wird so krass werden.
0: Ich wollte gerade sagen, genau, weil wenn du die Erwartung so hochschraubst,
1: ja,
0: seit Jahren, dann macht Netflix da gefühlt noch so einen Kurzfilm draus und so weiter und so fort. Wenn das dann nicht liefert am Ende, das wird ein richtig harter Fall sein.
1: Ich wollte gerade sagen, wenn die nämlich einfach, die hätten einfach einen Trailer droppen können, jetzt machen die nächste große Erwartung, so ein Event mit Netflix, also mal schauen. Baby,

0: Sam Smith, Burner Boy hier um 5:30. Jetzt gibt's News und gleich danach unseren Throwback-Blog.
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0: Das hat Oresti.
2: Bundesverkehrsminister Stefan Bilger will kurzfristige Maßnahmen ergreifen, um die wirtschaftlichen Folgen des Niedrigwassers abzufedern. Vor allem die Binnenschifffahrt ist derzeit deutlich eingeschränkt. In Bonn hat sich Bilger dazu heute mit Fachleuten aus der Wirtschaft ausgetauscht. Um Transporte kurzfristig vom Schiff auf die Straße verlegen zu können, soll es unter anderem Ausnahmen bei Sonn- und Feiertagsfahrverboten von LKWs geben. Wegen der hohen Temperaturen Ende Juni hat es laut Robert-Koch-Institut deutlich mehr Hitzetote gegeben als angenommen. Das RKI geht davon aus, dass es dieses Jahr bereits 12.000 Menschen waren, die an den Folgen hoher Temperaturen gestorben sind. Dabei ist die aktuelle Hitzewelle noch nicht mitgerechnet. Ein Bündnis aus Umwelt-, Sozial- und Gesundheitsorganisationen fordert unter anderem deswegen jetzt einen nationalen Hitzegipfel. An den deutschen Flughäfen werden immer mehr Drohnen gesichtet. In den ersten 6 Monaten dieses Jahres waren es insgesamt 166, so geht es aus den Zahlen der deutschen Flugsicherung hervor. Das waren deutlich mehr als im ersten Halbjahr des vergangenen Jahres. Damals wurden 101 Fälle gemeldet. Gestern war am Flughafen Leipzig-Halle eine Sprengstoffdrohne gesichtet und entschärft worden. Und das Wetter, die Sonne scheint, die Wolken haben wir auch immer noch da, bei 23 Grad in Bremerhaven und bis zu 24 in Bremen.
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0: 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Und ich würde sagen, 9:30 und 17:30 bei Next. Am Donnerstag ist immer meine Lieblingszeit, weil
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0: jeden Donnerstag 9:30 und 17:30. Und falls ihr heute Abend Bock habt, noch irgendwie was zu unternehmen, es geht richtig was in Oldenburg.
1: Ja, Wassermann PLH und Sarah 4K sind im Gleispark Oldenburg am Start. Da findet gerade das Einfach-Kulturfestival statt.
0: Ja, das geht von 18 bis 22 Uhr. Also jetzt gleich geht's los in Oldenburg, wie gesagt. Und Tickets kosten 30 Euro.
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0: Ist Feierabend für uns. Was geht jetzt heute Abend noch bei dir?
1: Ich bin heute allein zu Hause, von daher muss ich, das nervt mich, muss jeden Tag überlegen, neu überlegen, was ich irgendwie essen will und kochen und nochmal einkaufen.
0: Oh nein, du musst Verantwortung für dich übernehmen.
1: Das ist kein Problem, aber ich weiß von dir, du bist einfach so organisiert, du machst gefühlt so einmal im Monat den Monatseinkauf und dann ist aber auch das klar. Und bei mir, ich bin gerade in der Phase, wo man so alle zwei Tage neu einkaufen geht, das fuckt nur noch ab, auch bei dem Wetter.
0: Nee, weißt du, was ich diese Woche gemacht habe? Ich habe einfach nur ein Gericht gemacht, so ein One-Pot-Gericht, was so für die ganze Woche gereicht hat, und jetzt esse ich zum fünften Mal dieses Gericht heute.
1: Hat das mehr Würde? Ich weiß
0: wahrscheinlich nicht, aber es ist weniger arbeitsintensiv.
1: Ja,
0: so, wir hören uns morgen wieder. Bye, bye.

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0: Ein paar Sekunden vor acht. Genug Popmusik für heute. Jetzt gehen wir rein.
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0: Am Donnerstagabend, Punkt 20 Uhr. Ladies und Gentlemen, was geht ab? Heute Abend ist ein besonderer Tag. Das erste Mal seit Lockdown sind wir wieder sowas von live im Studio. Wir haben drei DJs am Start. Wir haben das ganze Studio voll Gäste. Wir werden das Ding hier auseinandernehmen heute Abend. Das Ganze quasi als Warm-up für den Day-Rave jetzt am Samstag hier im Aladdin mit Basslayers, Amplify, X-Men, Brocky Profile, Wallow, Back-to-Back, OD. Und die beiden Jungs sind auch gerade hier im Studio. Die werden die erste Stunde live spielen. Ich hoste das Ganze und in der zweiten Stunde haben wir einen der Drum-and-Bass-Newcomer aus Deutschland am Start. Einen der krassesten Produzenten für meinen Geschmack, KBS. Der nimmt in der zweiten Stunde alles auseinander. Die Studio-Crew ist am Start, die DJs sind am Start. Wir haben keine Zeit zu verlieren. Wenn ihr Shoutouts haben wollt, wie immer, ihr schreibt bei Instagram @stunnerdnb, slidet einfach schnell in die DMs. Und damit ist genug Zeit mit Quasseln vergangen. Wir gehen direkt rein.
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0: Let me go. Ey, Kenny Pack und die Backwoods Blau. Air Max Black, Tracksuit Grau. Wie immer top fit, auch ohne Fashion Scout. Mit den Jungs in den Ripum Bashman Sound. Session laut, Phone Connect mit Augs, neue Demo-Tracks im WhatsApp-Verlauf. Treppenhaus und Zigaretten, Rauch, wenn die ganze Trap zu den Besten bauen.
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0: Ich hab doch gesagt, wir gehen ein bisschen oldschool-mäßig rein heute. Die Jungs kennen ihr Handwerk, die wissen genau, was hier heute Abend passiert. Kleine Zeitreise. Round 2, ding ding, seconds out, let's go. Old but gold. Bigging up Shy Effects. Dillinger. Ladies and gentlemen.
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Dann den hässlichen Bruder, nicht vergessen, safe, Digga. Ah, ich sehe, heute ist gar nicht Nachtschicht, heute wird Sport gemacht, Digga. Hi, das ist dein Sound, Alex, zieh durch. Heute 6er Pace, easy. Yeah. Bremen, der ist für euch.

0: den Jungs, geh mit mir in die Rave-Pipe. Und wer am nächsten Morgen überbleibt, ey.
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1: Das war Wallow back to back OD, Digga. Wicked set, mate. Crazy. Okay, ich habe gesagt, wir machen das erste Mal seit der Lockdown war, das ist mittlerweile auch schon 6 Jahre her, wieder eine komplette Live-Session, 2 Stunden live im Studio. Studio-Crew ist am Start, wir sind komplett alle hier am Eskalieren gewesen. Das Warm-up für diesen Samstag um 15 Uhr geht's los, der Day-Rave, 30 Years of Fatman D Form Aladdin. Ein massives Line-up, alle Drum-and-Bass-Heads wissen sowieso. Und derjenige, der jetzt an die Decks rankommt, ist jemand, das ist für mich eine Herzenssache. Ich habe den eingeladen, weil ich auf die Tracks aufmerksam geworden bin. Man kommt quasi gerade nicht dran vorbei, wenn man Drum-and-Bass irgendwie bei Instagram konsumieren will. KB Es ist der Name, Digga. Ausnahmeproduzent, würde ich sagen. Sehr geiler Vibe. Heute das erste Mal live im Next Studio und diesen Samstag auch mit dabei beim 30 Years of Fatman, die Birthday Bash. Aber jetzt, ohne weitere Zeit zu verschwenden, Touchdown, Brudi. Schaut da dann die Studio-Crew. Digga, bei Kenji. Pirate Revival Project. Der ist für die Köln-Gang. Big up Smearlab.

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Action. Alright, weil wir in den letzten zwei Minuten sind für heute Abend hier. Shoutout an alle DJs, alle Gäste, die heute Abend am Start waren. Big up iKenji, big up Obi, big up die ganze Studio-Gang. KBS in the Mix. Big up Milo back-to-back, Odi, das Warm-Up. Genauso, das Warm-Up für den Day-Rave diesen Samstag mit Basslayers, Amplify, X-Men, Brocky, Profile, Wallow, Back-to-Back, OD, einem massiven deutschen Line-Up noch mit dazu. 15 Uhr geht's los vorm Aladdin. Abends gehen wir dann rein in die Location. Ja, wir haben so viele schöne Sachen am Start für euch. Ihr könnt die ganze Familie mitbringen, mit Kids und so weiter, Hüpfburg mit am Start und sowas. Also richtig kleines Festival-mäßig, ihr wisst doch. Für die OJs, die Original Junglists, massives Line-Up. Ansonsten bleibt mir nur noch zu sagen, danke an alle, die wie immer jeden Donnerstagabend einschalten und das Ding hier seit über 10 Jahren mitpushen. Die ganze Drum & Bass Fam,

natürlich in der ARD Sounds App, da ist sie auch ein bisschen länger für euch am Start. Und ich wollte gerade sagen, obligatorisch, so, das war's mit dem Live-Mix, wir gehen in die Throwback-Session, aber nein, wir haben 2 Stunden live gemacht mit dem freshesten Shit, den ihr euch vorstellen könnt. Endlich mal wieder UK-Acts mit am Start gehabt, auch hier wie schon lange nicht mehr. Da tut mein Herz ehrlich gesagt auch noch ein bisschen mehr weh, weil Skibber so einer der letzten Artists auch war, die vor dem Lockdown noch hier mit am Start waren. R.I.P. Skibber. Ja, letzten 30 Sekunden. Wir lassen die Beats noch mal ein bisschen rollen und wir sehen uns am Samstag natürlich auf dem Day Rave 30 Years of Fatman D on Tour. Outdoor, Indoor, Deep in the Game. Ihr wisst, wir sehen uns im Aladdin, vorm Aladdin. Big up.

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